Dies ist die Geschichte von Elude. Einem Mann, der geboren wurde, um wie ein wildes Tier gejagt zu werden, weil er arm war und sich nicht wehren konnte. Aber er gab sich mit seinem Schicksal nicht zufrieden und heute wurde seine Ehre wiederhergestellt.

Dieses Lied ist für alle Menschen, die Schlager lieben. Und auch für alle, die noch nicht verstanden haben, dass Schlager die beste Musik der Welt ist. Sind wir nicht alle ein

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0: wir haben gerade gemerkt, was für gefährliche Wirkung Alkohol haben kann bei Menschen, aber dass auch Tiere sehr befremdlich reagieren, wenn sie unter Alkohol stehen. Davon erzählt dieses Gedicht. Seht ihn an, den Specht, trinkt er, wird ihm schlecht. Schau, wie sich sein Blick verschleiert, wenn er in die Löcher reiert. Oder seht sie an, die Meise, trinkt sie, baut sie Scheiße. Da schon rauscht ihr drittes Ei wieder voll am Nest vorbei. Oder... Oder seht ihn an, den Biber, trinkt er, wird er lieber. Doch mit seinem flachen Schwanz misslingt die Paarung voll und ganz. Oder seht ihn an, den Schimmel. Ach nee, das lassen wir lieber. Ach, sind wir jetzt auf dem Niveau angelangt?
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Ich bin Bruno Wolf und seit 15 Jahren hier. Ich war immer pünktlich und habe meine Arbeit getan, Tag für Tag. Und ich habe meinen Mund gehalten. Aber heute muss es raus. Hey Boss, ich brauche mehr Geld.

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0: Super Show!
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0: Es ist Samstag, der 28. März 2026. Es ist kurz nach 20 Uhr und hier ist die Veranstaltung 20 Jahre Ohrfunk.de live aus Siegen.
1: Da passiert nichts.
0: Doch, aber wir können es gerade nicht hören.
1: Achso.
0: Ja. Live aus Siegen, hatten wir gesagt. Ja, genau. Und im Studio unter anderem der wunderbare Jens Bertrams.
1: Und der afrogalaktische Markus Bruch. Am Mischpult Raphael Netolitzki. An der Countdown-Uhr Sean Lüdecke. Und für euch im Saal, neben vielen anderen, Rainer Damerius.
2: Zusammen mit über 40 Leuten, die ihr begeistert hört über alles, was hier passiert.
0: Und gleich am Anfang möchte ich gerne noch mal was sagen, was ihr eben schon mal von der Stunde im Warm-up gehört habt, aber da diese Geschichte hier bestimmt noch mal wiederholt wird und auch weil es fürs Archiv und für die Ewigkeit sein soll, noch mal einen ganz herzlichen Dank an all die Techniker, die hier gestern rumgeschraubt und rumgebaut und rumgemacht haben, damit wir hier so eine tolle Geschichte hinkriegen und hoffentlich jetzt auch wunderbare noch verbleibende 4 Stunden. Dankeschön, Jungs, ihr habt das klasse gemacht.
2: Der Lötmaster allen voran.
0: Yes, Sean Colin.
2: So, und dann, wenn wir schon Dankeschön sagen, dann nicht zu vergessen den 10 bis 15 Helferinnen und Helfer, die hier seit Donnerstag im Einsatz sind und alles Mögliche tun, was möglich ist. Getränke bringen, Getränke bereiten, Speisen bereiten, Leute durch die Gegend führen und fahren. Also, ja, dafür vielleicht auch nochmal ein Beispiel.
0: Yes. Und dann, nicht zuletzt, ein ganz, ganz, ganz, ganz herzlicher Dank auch an all die Hörerinnen und Hörer, die im Vorfeld dieser Veranstaltung uns Musikwünsche geschickt haben. Da ist eine so tolle Mischung bei rausgekommen, dass wir richtig Spaß hatten, das zusammenzustellen, was ihr unter anderem in den nächsten 4 Stunden hören werdet.
1: Ganz genau. Und herzlich willkommen an alle zur offiziellen Geburtstagsparty 20 Jahre Ohrfunk. Und lieber Rainer, du kannst dich schon mal auf den Weg machen und den Mango suchen.
0: Ja.
2: Da brauche ich keinen Weg.
1: Nein, ist der bei dir?
2: Der sitzt hinter mir.
1: Das ist gut. Nach dem nächsten Stück sprechen wir nämlich mit Mango. Ich sag zu diesem Stück absolut nichts.
0: Doch ein Satz. Hört euch das folgende Stück bitte mal richtig gut an.
1: Ja.
2: Oh ja.
1: Gut.

0: Anfang.
1: Ich komme zu dir.
2: Hey. Das klingt, macht Gänsehaut, gut, das Ding, oder?
0: Ja, aber total. Und ich finde auch, den Beifall hat er verdient. Mango, hast du da alleine gesungen?
3: Nein, ich habe überhaupt gar nicht gesungen. Ich habe tatsächlich mich einer Musikprogrammierung, KI. Also ich habe mich Suno benutzt. Das ist das Einzige, was zumindest bis vor kurzem einigermaßen barrierefrei war. Und habe da lange dran rumgeschraubt, habe einen Text geschrieben und dann habe ich das probiert, machen wir so ein bisschen auf Popmusik. Ja, da dachte ich mir, das klang schon gar nicht schlecht. Und da ich ja so gern ein bisschen mit Gitarre mag und ich weiß, dass Anja und Rainer das auch mögen, habe ich gesagt, komm, ich stelle einfach beide hoch und ich freue mich total, dass es diese Version heute in die Sendung geschafft hat.
0: Ja, das, ja, und ihr hättet das erleben müssen hier im Saal, da war wirklich, nicht nur der Refrain sorgte für wirklich gute Stimmung. Wie lange hast du dafür gebraucht? Also jetzt mal abgesehen davon, dass die KI dahinter ja auch noch eine Zeit gebraucht hat, aber allein du hast das ja letzten Endes aber komponiert und den Text geschrieben.
3: Ich habe den Text sozusagen, da habe ich gedacht, ich will irgendwie was machen, so ein bisschen die Vibes rüberbringen, was so den Ohrfunk ausmacht. Und da habe ich erst gar keine Idee gehabt, da habe ich gesagt, okay, KI, was schlägst du denn vor, was könnte man tun? Und dann hat er mir was vorgeschlagen, das klang natürlich wieder nach KI. Und dann habe ich gesagt, nee, aber die Idee dahinter war cool. Und dann habe ich einfach ein bisschen so am Wochenende mal vor mich rumgefummelt. Und das Produzieren, also das mit der Musik machen, das ging relativ schnell. Dann waren das 4-5 Versuche vielleicht.
0: Aber du hast ja 2 Versionen gemacht, ne? War das gleich von Anfang an klar, dass du 2 Versionen machst?
3: Nein, die Pop-Version war tatsächlich die erste, die es gab. Und da hat mir einfach die Melodie gefallen. Und eigentlich hat Katrin gesagt, ich hätte da gern in die Punk-Version eine Frau als im Refrain. Aber das habe ich leider der Software nicht beibringen können. Das war ein bisschen blöd. Aber das hätten wir sonst auch sehr gern gehabt. Aber so war es dann auch toll.
0: Ja. Kann man wieder sagen, männliche Software lässt Frauen nur bedingt zu.
4: Nein. Also man kann es machen. Man muss halt wissen, wie man es macht. Also gerade ja, bei Suno, das kann ich.
3: Der hat es nicht gecheckt. Ja. Da war ich hatte eigentlich, oder eine Idee war auch zu sagen, da soll mir bitte die Strophe mit 4 verschiedenen SängerInnen machen.
4: Ja.
3: Und dann das alles im Chor. Also das war, da ließ er sich noch nicht überreden. Und dann habe ich gedacht, ich mein schönes Smartphone zerbreche.
4: Ja, alles klar. Also Mango, vielen, vielen herzlichen Dank. Wir werden, das können wir jetzt schon mal sagen, auch die Pop-Version am Ende dieser Sendung noch hören.
3: Damit darf ich einmal ganz kurz noch was sagen, weil es mir ganz, ganz wichtig ist. Wir haben schon am Anfang ganz, ganz viel Dank gehört und ich finde, wir müssen mal eins erwähnen. Rainer und Anja, die haben hier ja mit dem ganzen Team natürlich ganz viel zusammengestellt und das Wochenende für uns so toll ausgerichtet und sind ganz oft nicht nur an die Grenzen rangegangen, sondern über die Grenzen hinaus und ich finde das total toll. Wir sind jetzt, glaube ich, das 4. oder 5. Mal hier und wir fühlen uns, glaube ich, alle hier wohl, oder?
5: Ja.
4: Das 5. Mal, genau.
0: Dankeschön, Mango, danke an alle. Ihr rührt mich zu Tränen und wahrscheinlich Anja auch. Ich gehe gleich mal raus zu ihr.
4: Aber da passt das nächste Stück zu. Denn wir hatten eben gesagt, Markus hat es schon mal gesagt, und wir machen es jetzt nochmal, weil wir sagen, wir hier, Markus und ich, wir sitzen hier. Wir präsentieren diese Sendung. Und ihr könnt nachher sagen, habt ihr gut gemacht oder nicht? Aber alle anderen, die da mitgeholfen haben, haben so viel dazu beigetragen. Und Rainer hat einen Musikvorschlag dazu gemacht, den wir gerne, gerne, gerne erfüllen. Kennt ihr alle Knut Kiesewetter?
3: Klar.
4: Den hören wir jetzt.
0: Ja.
4: Nämlich mit einem Stück namens Ihr solltet mich nicht vergessen. Rainer, wir werden euch alle nicht vergessen.
0: Dankeschön.
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0: Ihr solltet mich nicht vergessen, Knut Kiesewetter. Ja, Ohrfunk.de, 20 Jahre sind wir jetzt schon on air und heute Abend feiern wir hier live in Siegen. Geht's euch noch gut im Saal?
1: Das hat schon nachgelassen, ne?
0: Hören wir gerne. Ja, ja. Ich glaube, die ersten schlafen wahrscheinlich.
1: Schon. Die ersten schlafen schon.
0: Geht's euch noch gut?
1: Ja! Na, also, mein Gott. Geht's dir noch gut, Markus?
0: Mir geht's wunderbar.
1: Du brauchst ein Getränk?
0: Das stimmt, ich brauche ein Getränk. Wir hatten ja eigentlich eben mal welche bestellt, aber jetzt müssen wir schon jemanden schicken. Nochmal nach. Das ist untergegangen. Das wurde unter Moderation irgendwie so weggewischt. Ja, weggewischt. Ja, ja. Unsere Getränke wurden weggewischt, noch bevor sie
1: getrunken wurden, natürlich. Wir haben ganz, ganz viele Leute gefragt, oder wir haben überhaupt gefragt, dass wir Hörerwünsche bekommen, Musikwünsche. Und wir haben viele bekommen, tatsächlich. Und wir fangen jetzt mit einer kleinen Geburtstagsrunde an, weil da gibt's eben Wünsche, die mit dem Thema Geburtstag zu tun haben. Und ansonsten sagen wir gar nichts dazu, ne?
0: Nö, erstmal nicht. Das können die Leute ja selber alles kommentieren.
1: Das können die Leute selber hören. Also viel Spaß mit unserer ersten Runde.
2: Wir sind Astrid und Tom. Und wir wollen euch beziehungsweise dem Ohrfunk ganz, ganz herzlich zum 20-Jährigen gratulieren. Genau, also ich müsste jetzt halten, hallo liebes Ohrfunkteam, das ist eben live gesprochen und live gemacht. Genau, mir fiel gerade das Wort Ohrfunkteam nicht ein. Genau, wir wünschen euch alles Gute zum 20-jährigen Jubiläum und hoffen, dass ihr noch mindestens 60 Jahre weitersenden könnt und gratulieren ganz herzlich und wir wünschen uns Happy Birthday. Genau, jetzt haben wir das.
3: Bis dann. Live. Genau, live und in Farbe. Bis dann und viel Spaß. Tschüss.
4: Vielen Dank an Tom und Astrid. Und hier kommt jetzt, wie ein alter deutscher Komiker immer zu sagen beliebte, noch ein Gedicht.
5: Ohrfunk.de wird 20 Jahre.
4: Das Team und alle Zuhörenden rufen Hurra, Hurra.
5: Von der Idee bis zur Sendung im WWW
4: gab es viel zu tun mit manchem Ach und Weh.
5: Seit langem aber ist Ohrfunk im Web etabliert.
4: Bleibe Ohrfunk allen lange erhalten.
5: Damit die Radioszene diesen tollen Sender nicht verliert.
4: Danke, lieber Norbert Röben, für deine guten Wünsche.
5: Dankeschön für diesen Wunsch und das nette Gedicht. Stevie Wonder mit Happy Birthday.

0: Grüßt euch, die Dorfkatze, einen schönen Montag und natürlich erstmal Glückwunsch zu eurem 20-jährigen Bestehen. Das muss man nämlich auch erstmal schaffen, 20 Jahre im Internet zu bleiben. Schafft längst nicht jeder Sender. Klasse. Ja, ansonsten, ja, eure Sendungen doch, also ich höre oft den Hörfunk rein über den Phonecaster. Und ja, was man da so zu hören kriegt, ist schon nicht schlecht. Bin aber erst seit sehr kurzem dabei. Aber gut, man kann ja vielleicht ein bisschen nachholen. Als Musikwunsch hätte ich gern alles Gute zum Geburtstag von Fred Sonnenschein und seinen Freunden. Jo, dann bin ich doch mal gespannt, was so alles noch abgeht. Und dass ihr hoffentlich recht lange noch hier senden könnt und dürft. Genau. Gut, dann einfach mal bis dann.
1: Und meine lieben kleinen Freunde, seid ihr alle vollzählig?
2: Ja!
1: Gekämmt, gewaschen und gebürstet?
2: Ja!
1: Und habt ihr alle eure Blumensträuße?
2: Ja!
1: Na dann, nicht viel los!

Nanu, nanu, wen sehe ich denn da? Was hast du denn da im Mund, Mäxchen? Das ist doch nicht etwa die Geburtstagstorte? Mäxchen, denk an deine Linie. Dafür musst du jetzt singen. Mäxchen? Aber doch nicht mit vollem Mund, Mäxchen.

0: Es war schon auch im positiven Sinne so ein Spinner, der Frank Zander, ne? So ein Tüftler vor dem Herrn. Alles Gute zum Geburtstag, Fred Sonnenschein und seine Freunde. Das war noch vor den Schlümpfen, muss man mal sagen, ne? Die haben das ja auch gemacht, Jens.
1: Ja, mal kurz gesagt, er war so ein Spinner, lebt er nicht mehr?
0: Doch, aber er macht inzwischen, ich glaube, es ging ihm zwar irgendwann zum Schluss nicht mehr so gut.
1: Das weiß ich.
0: Er machte ja zum Schluss auch sehr ernste Texte, sehr, sehr viele Lieder übers Leben und durchaus auch noch positive, aber nicht mehr so diese lustigen Sachen von früher. Ne?
1: Was wolltest du mich fragen, sagen?
0: Ich wollte nur, dass du das kommentierst. Mir kam gerade eine spontane Idee. Können wir den Saal mal kurz zuschalten? Ihr Lieben, wollen wir nicht dem Ohrfunk mal ein ganz kleines Ständchen singen? Komm mal hier mal. Happy Birthday.

0: Sehr schön.
1: Ein bisschen ein Piepen drin, aber im Grunde war es völlig okay.
2: Ja,
1: es vielen piept, herzlichen Dank.
2: Manchmal piept hier auch bei uns.
1: Also ja, das passt. Ja, passt. Obwohl, ich habe da jemanden ganz besonders im Verdacht, dass es bei dem so piept.
2: Ja.
3: Wer pfeift uns da? Das ist eins der Mikros hier.
2: Ja, das glaube ich auch. Das ist ja bei einem ganz besonders piept. Da kommen wir gleich nochmal drauf zurück. Vorher müssen wir aber noch kurz den Thorsten begrüßen und ihm danken für die Mail, die er geschickt hat. Natürlich alle anderen auch, die schon Mails geschickt haben. Vielen, vielen Dank. Könnt ihr eigentlich auch weiter tun. Also bitte keine Musikwünsche natürlich. Das ging nur im Vorfeld. Und wir können auch nicht auf Mails antworten, aber ihr könnt gerne schreiben an studio@ohrfunk.de.
1: Also ihr müsst das, also normalerweise würde ich ja immer antworten. So.
2: Ja.
1: Aber wenn ich hier sitze mit einem, der mixt und mit noch einem Moderator und mit allem drum und dran, hinter mir laufen die Leute und vor mir hin und her, dann kann ich nicht gleichzeitig auch noch antworten. Und das Spannende ist ja, ich muss mich sowieso von etwas abhalten. Das kann ich euch auch mal aus dem Nebenkästchen plaudern. Immer wenn die Musik zu Ende ist, will ich das M drücken für Mikrofon, damit ich reden kann. Ich brauche das aber nicht, weil das der Raphael hat zu mir gesagt, ich bin dein M. Also der ist am Mischpult. Und da hat er völlig recht.
3: Das klingt ja fast wie Maphael.
1: Maphael. Gut, also wir wollten sagen, wir haben da jemanden unter uns, der hat wirklich ein Rad ab.
2: Ja.
1: Also so richtig.
2: Ja.
1: Und der hat uns was zum Geburtstag geschenkt. Und jetzt wird Rainer den Saal etwas lauter machen.
3: Genau, und die Mikros vom Saal aus.
1: Genau, und dann hört ihr ihn. Ihr hört Till Zipprich.

0: Herzlich willkommen, meine Damen und Herren, hier zu dieser heutigen Sendung. Ich freue mich sehr, dass Sie entweder alle live hier vor Ort sind oder sich von fern hier bei uns reingeschaltet haben. Ja, nun sage ich schon zum wiederholten Male hier, aber die spannende Frage ist ja, wo sind wir überhaupt? Was ist denn das hier überhaupt, was wir hier haben?
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7: An Feind ist etwas ganz tief in unserem kollektiven Gedächtnis verankert.
0: Ja, Andi, den Eindruck könnte man durchaus gewinnen. Und ich meine, ist ja auch richtig so, dass man das so gut verinnerlicht hat, weil man hatte ja ehrlich gesagt auch lang genug Zeit, es zu tun. Der Urfunk hat ja schon von einer ganzen Weile seinen Betrieb aufgenommen.
1: Am 12. Oktober 1590.
0: Naja, Bernd, so lang nun auch wieder nicht. Genau gesprochen war es am 7. Januar 2006 soweit, dass der Urfunk das Senden angefangen hat. Das heißt, in diesem Jahr wird unser Sender 20 Jahre alt.
8: Herzlichen Glückwunsch zum Geburtstag.
0: Ja, Bianca, ich sag dann einfach mal Dankeschön im Namen des gesamten Urfunks. Dieser freudige Anlass jedenfalls ist der Grund, warum wir heute hier unser Treffen haben.
9: Wo haben wir es denn?
0: Tja nun, Arthur, den exakten Standort möchte ich hier eigentlich lieber nicht nennen.
10: Damit kein Verrückter mit dem Laster reinrast oder so?
0: Ja, Jens, das natürlich auch, aber meine größere Sorge ist eigentlich, dass irgendjemand vorbeikommt und uns unser Buffet wegfrisst. Ich meine...
4: Der Bauch lässt sich mit Worten nicht abspeisen.
0: Ja, eben, Anja. Und ich meine, so wie wir immer davon schwärmen, was es bei uns alles Tolles zu essen gibt, wäre das ja durchaus denkbar, dass irgendjemand neidisch wird und was abhaben will. Nun ja, aber ich denke zumindest mal, den Ort als solchen können wir benennen, wo wir heute feiern. Wir sind in Siegen derzeit und da sind unsere Feierlichkeiten bereits das ganze Wochenende über in vollem Gange. Heute waren ja auch schon wieder jede Menge Leute da, die mit uns gefeiert haben.
1: Im Haus befanden sich 38 Personen.
6: Alle untergebracht in einer Junior High School.
2: Ich glaube nicht, ne?
0: Nein, das glaube ich allerdings auch nicht so ganz. Nun ja, der Urfunk jedenfalls wird 20 Jahre alt, ich erwähnte es ja vorhin, und aus diesem Grund habe ich gehört, dass es sogar das ein oder andere Geschenk geben soll. Bernd, du hast, wenn ich richtig informiert bin, zum Beispiel was vorbereitet.
1: Aber dazu später.
0: Ja, Bernd, hast ja recht, wir sollten nicht so gierig sein. Also gut, später dann Geschenke, wie wäre es jetzt erstmal mit ein bisschen Musik?
11: Was ist denn hier los?
8: Auch mal eine Fassung, würde ich sagen.
10: Gewöhnungsbedürftig, aber spannend, sage ich immer, wenn ich diese Fassung höre. Und ich höre sie gar nicht so oft, aber wenn ich sie höre, sage ich immer, gewöhnungsbedürftig, aber spannend.
2: Ein schönes Lied und genau für diese Tageszeit das Richtige.
6: Das ist eine sehr bekannte Melodie.
11: Ich glaube, das ist gar nicht die Originalversion.
0: Ach, sag bloß, Aviva, wenn wir dich nicht hätten, da wären wir doch glatt nicht drauf gekommen, dass das ein Cover ist.
11: Ist übrigens nicht von mir.
8: Ich hatte es auch nicht wirklich erwartet.
2: Markus heißt der Künstler.
12: Sehr sympathischer Künstler.
8: Ich finde es ziemlich toll, mit was der so experimentiert.
2: Eine Stimme, die man ja irgendwie auch mit Sommerfeeling in Verbindung bringt.
0: Na, also wenn das allerorten so gut ankommt, dann wäre ja eigentlich fast die Überlegung, ob wir das nicht vielleicht regelmäßiger ausstrahlen sollten. Was weiß ich, jeden Tag um Mitternacht oder so.
10: Sozusagen als Nationalhymnenersatz.
0: Ja, zum Beispiel. Und ich meine, das wäre auf jeden Fall ein weiteres großes Alleinstellungsmerkmal des Urfunks. Und davon hat er ja jetzt schon jede Menge. Wir haben ja Sendungen im Programm, die es nirgendwo sonst so gibt. Zum Beispiel ja dieses eine Format, bei dem alles Mögliche passieren kann, je nachdem, wer es gerade machen will und was man da machen will. Jens, wie heißt die Sendung noch?
10: Ursprung spontan.
2: Hä?
10: Ursprung spontan. Ursprung.
13: Hat er überhaupt gehört, was er da gesagt hat?
10: Nein, nein, nein.
13: Ist es nicht hochgradig peinlich?
0: Naja, Rainer, also so schlimm ist es ja nun auch wieder nicht. Ich meine, vielleicht hat der gute Jens einfach nur ein bisschen zu viel Pippi Langstrumpf gehört. Ich glaube, das könnte einiges erklären.
1: Aber das Angebot ist so vielfältig, dass jeder etwas Zusagendes finden sollte.
0: Ja, danke Bernd, dass du uns zum Thema zurückführst, das Urfunkprogramm. Denn ich finde es wirklich ganz enorm, was wir so alles an Sendungen auf die Beine stellen und auch wie viele Leute dafür inzwischen mitverantwortlich zeichnen.
9: 3000.
0: Ja, manchmal kommt es einem tatsächlich fast so vor. Und ich meine, das ist ja an sich auch nur logisch, weil das kleine Team, das wir am Anfang hatten, es hätte ja nie so viel gutes Programm auf einmal produzieren können.
1: Deshalb suchte man sich Arbeitskräfte aus dem Ausland.
0: Ja, das stimmt. Zum Beispiel haben wir ja bei uns im Team seit einiger Zeit unseren Ohrösi, wie wir ihn ja manchmal liebevoll zu nennen pflegen, den... Verdammt, ich habe ihn doch heute schon gehört. Ach, wie heißt er denn jetzt gleich?
11: Arthur Fiebeck?
3: Kenne ich leider nicht.
0: Das ist jetzt ein bisschen schlecht, wenn noch nicht mal du den kennst. Aber nun gut, wir haben ja auch noch einige andere ausländische Mitarbeiter.
3: Aus den Niederlanden?
0: Ja, genau. Art Leflang und Jerome Plucher sind das namentlich. Wobei der erste von beiden heutzutage ja Wahldäne ist. Naja, aber wenn wir über Personalien sprechen, dürfen wir natürlich auch auf gar keinen Fall ARD vergessen, also sprich Anja und Rainer Damerius hier aus Siegen, die ja in den letzten Tagen alle Hände voll zu tun hatten, dieses Treffen hier auf die Beine zu stellen. Trotzdem haben sie aber den Blick nicht verloren für diese Kleinigkeiten, diese netten kleinen Details, die das hier immer so liebenswert machen. Sie müssen sich zum Beispiel vorstellen da draußen, dass sie an alle unsere Zimmertüren jeweils kleine Schildchen mit Brailbeschriftung geklebt haben.
6: Die kann der ungebildete Europäer nicht entziffern.
0: Ja, Christian, das würde ich durchaus so stehen lassen wollen. Aber wir können sie lesen und das ist in dem Fall ja das Wichtigste. Anja jedenfalls hat ja dadurch, dass sie Geschäftsführerin ist, aktuell wirklich ganz besonders viel Stress um die Ohren.
10: Sie lässt es sich nicht anmerken und bläst tapfer auf ihrer Papiertüte.
13: Und das hört sich so an.
4: Blasen mit den Nasen.
13: Das muss ich nicht hören. Sowas könnte uns doch eigentlich erspart bleiben.
0: Na gut, Rainer, möchtest du dann vielleicht stattdessen was zum musikalischen Vortrag bringen?
13: Nein.
10: Warum nicht?
13: Keine Lust.
0: Sehr schade. Nun, also jedenfalls ARD sind ja nicht von Anfang an nicht so fest eingebunden gewesen hier beim Urfunk. Geschäftsführer war ja zum Beispiel bis 2019 jemand anderes, der heute nicht mehr mit dabei ist. Weiß eigentlich jemand, was aus dem geworden ist?
13: Wir haben den mal gefesselt, ihr könnt den jetzt abholen.
0: Bitte was? Warum?
1: Weil er unanständig war.
0: Aha, okay. Und wie genau habt ihr das angestellt?
13: Man muss nur die Kohle rüberschieben oder die richtigen Terroristen bezahlen.
0: Verstehe. Und der liegt jetzt also gefesselt bei euch und wir sollen den behalten, oder was?
13: Oder verkaufen.
0: Naja, also ich weiß ja nicht so recht. Dieses ganze Vorgehen erscheint mir doch irgendwie...
3: Korrekt und gerecht.
0: Ganz wie du meinst, Raphael. Nun ja, in jedem Fall freue ich mich sehr, dass wir auch einige richtige Urgesteine heute Abend mit dabei haben. Jens und Bianca Bertrams sind ja zum Beispiel schon ewig lang beim Urfunk mit von der Partie. Und ihr habt ja schon alle möglichen Sendungen moderiert hier.
8: Das hat überhaupt dauernd gewechselt, so in dieser Zeit damals, in meinen 80ern.
0: In deinen 80ern, Bianca? Donnerwetter, wenn das schon in deinen 80ern war, wie alt bist du denn dann heute?
8: 92, glaube ich.
3: Oder war es 99?
8: Ich kann es wirklich nicht genau sagen.
0: Naja, also ich würde mal sagen, wenn du schon selbst nicht mehr weißt, wie alt du eigentlich nochmal genau bist, dann spricht das eigentlich schon sehr für ein ziemlich hohes Alter. Naja, sei es wie es sei, jetzt haben wir ganz, ganz viel über unser Team gehört. Jetzt würde mich aber natürlich auch interessieren, wer uns denn heute Abend sonst noch so zuhört und zum Beispiel auch wo.
2: Heute kann man Radio ja überall hören und das in guter Klangqualität.
3: Auf den Gehsteigen unserer Stadt.
6: In einem Plattenladen.
2: In der Dunkelheit.
3: In der Kanalisation und in der Stadt überhaupt.
10: Oft auch bei Umweltprüfungen.
2: Oder zu Hause auf der Terrasse.
3: Oder halt auch in Cafés etc.
10: In Deutschland.
6: In Berlin, Wedding.
8: In Recklinghausen.
6: In der DDR.
13: In Duisburg.
3: Immer da, wo du bist.
13: Und in Bielefeld.
0: Was denn sogar in Bielefeld? Mensch, das gibt's ja gar nicht. Jedenfalls klingt mir das nach einer ziemlich vielseitigen Mischung von Orten, an denen man den Urfunk hören kann. Und entsprechend vielseitig sind wahrscheinlich auch die Leute und wahrscheinlich auch zahlreich, wenn sie an so vielen verschiedenen Orten zuhören. Von wie vielen Menschen sprechen wir denn da und was sind das so für welche?
6: Sehr viele Leute.
13: Immerhin 80 gröhlende Männer und Frauen.
4: Mitten im Kaugummi im Ohr.
3: Warum?
4: Mitten im Kaugummi im Ohr kommt dir alles leiser vor.
3: Und das hilft schon sehr.
0: Moment. Also das heißt, diese Leute verstopfen sich zum einen die Ohren und zum anderen grölen sie dabei auch noch laut. Das heißt, wir senden im Grunde für eine Zielgruppe, die uns gar nicht hören kann, richtig?
8: Ja.
0: Oh je, das ist ja sehr motivierend. Naja, andererseits, vielleicht ist das auch gar nicht so ein wichtiger Aspekt. Vielleicht ist es im Grunde völlig egal, wie viele Leute uns zuhören. Hauptsache, uns macht Spaß.
11: Sass.
0: Ein wahres Wort gelassen ausgesprochen, liebe Aviva. Nun, dafür, dass wir doch gekannt und gehört werden, spricht allerdings, dass unser Jubiläum sich bis ganz weit nach oben rumgesprochen hat, beziehungsweise bis in ein Mittelgebirge östlich von Siegen. Und somit kann ich Ihnen nun ein prominentes Grußwort präsentieren.
10: Nein, das ist natürlich nicht der O-Ton von Bundeskanzler Friedrich Merz, aber seine Aussage klingt verdammt ähnlich.
0: Na, hätte ich mir ja denken können, dass da nicht viel Gehaltvolleres bei rumkommt. Na gut, okay, weiß vielleicht stattdessen von euch hier jemand einen, der eine bessere Rede halten könnte?
6: Ja.
0: Okay, gut, Christian. Und wer?
6: Jens.
0: Das ist tatsächlich eine ziemlich gute Idee. Also Jens, bitteschön, das Mikrofon gehört dir. Wir erwarten deine Rede zu 20 Jahren Urfunk.de.
10: Vielen Dank für Ihre Aufmerksamkeit.
13: Kann sich jemand erklären, was das zu bedeuten hat? Ich nicht.
0: Ich ehrlich gesagt leider auch nicht. Aber gut, okay, vielleicht haben Sie da draußen ja eine Idee, was uns Jens mit dieser Rede hat sagen wollen. Dann könnten Sie es uns schreiben.
5: studio@orfunk.de wäre dann die richtige Adresse.
0: Ganz genau, da können Sie übrigens auch grundsätzlich hinschreiben, wie Ihnen diese Sendung hier gefällt. Vielleicht an dieser Stelle mal ein kleines Feedback hier aus der Runde. Die, die heute da sind, wie findet ihr das denn eigentlich, was ich da anstelle mit euch?
5: Ach, herrlich.
6: Also ich finde das ja mal ganz toll.
10: Ich mag die Sendung.
13: Tolle Sache.
3: Möchte da jemand widersprechen?
0: Ja. Oh, warum denn, Arthur?
9: Mir macht es Grusel.
0: Oh je, das war natürlich nicht meine Absicht, das tut mir leid. Wenn das sowas bei dir hervorruft, vielleicht sollte ich den Leuten nochmal eben erklären, was ich hier eigentlich genau mache. Das könnte vielleicht helfen.
13: Merken die eigentlich nicht, was dahinter steckt?
0: Naja, Rainer, das ist doch nun wirklich nicht schlimm. Zumal viele Leute halt einfach heutzutage automatisch davon ausgehen, so ein Gespräch wie dieses hier sei mit Hilfe von KI erstellt worden.
9: Was leider auch stimmt.
0: Aber nein, das ist doch eben genau nicht der Fall. Pass auf, Arthur, ich erkläre dir jetzt ganz in Ruhe und ausführlich, was ich hier genau mache. Also, zunächst einmal nehme ich mir jede Menge Sendungen aus dem Urfunkarchiv.
1: Und dagegen ist ja erstmal gar nichts zu sagen.
0: Eben, Bernd. Und ich nehme dann also Aufnahmen von allen, die hier heute Abend zu hören sind, und dann werden sie von mir fachgerecht in ihre Einzelteile zerlegt.
10: Ich kann Ihnen sagen, ein schönes Gefühl ist das nicht.
0: Aber nein, ich meine doch nicht, dass ich die Leute zerschnipsel, sondern bloß das, was sie sagen.
13: Und das ist nun wirklich was anderes, finden sowohl Anja als auch ich.
0: Na, das ist doch wunderbar, wenn wir uns da einig sind. Jedenfalls die kleinen Schnipsel habe ich dann genommen und jeden von ihnen einzeln fein säuberlich beschriftet.
9: Zu viel Zeit hat der.
0: Och, naja, also ich persönlich finde, es hätte durchaus noch ein bisschen mehr sein dürfen, denn es gibt ja wirklich wahnsinnig viel Material von euch und das alles zu sichten, das braucht ordentlich Zeit. Naja, also in jedem Fall die Schnipsel, die ich dann habe, die gehe ich dann durch und dann überlege ich mir, was man daraus vielleicht für eine Geschichte bauen könnte.
10: Das hat System und Methode.
0: Ja, genau. Und deswegen bin ich tatsächlich auch sehr stolz und froh, das heute Abend hier präsentieren zu dürfen, auf dem Urfunktreffen, das zum wiederholten Male in Siegen stattfindet.
9: Das kann kaum noch anders sein.
0: Ja, Arthur, das ist leider wahr, denn insbesondere die Siegener Riege, die hier beim Urfunk ja eine Menge wichtiger Funktionen wahrnimmt, hat ja in den letzten Jahren immer mehr mit diversen Zipperlein zu tun und auch der Rest des Teams wird ja leider nicht jünger. Nun ja, aber in jedem Fall ist es ja nun auch bald schon wieder vorbei mit diesem Treffen.
13: Mit Schlag 0 Uhr.
0: Ja, Rainer, die Sendung schon, aber wir werden ja noch hier nächtigen und erst dann nach Hause fahren.
10: Morgen um 9?
3: Viel zu früh.
4: Wenn allzu früh der Morgen graut, ist der ganze Tag versaut.
0: Ja, das ist natürlich ein Argument, das nicht von der Hand zu weisen ist. Zumal ja heute Nacht auch wieder auf Sommerzeit umgestellt wird. Also Jens, sollte die Urfunkbelegschaft wirklich schon morgen früh um 9 nach Hause fahren?
10: Nein, um 10 Uhr.
3: Morgen früh um 10 wird sie nach Hause gehen.
0: Ach guck, Raphael, das reimt sich ja sogar. Naja, also in jedem Fall gibt es ja noch mehr Dinge, die zu beachten sind bei solchen Abschieden. Unter anderem, dass man sich ja manchmal noch gar nicht verabschieden will, dass man gern noch mehr Zeit miteinander verbracht hätte. Ich weiß zum Beispiel, dass Andi Donau einige von uns Ohrfunkern nach den Treffen immer sehr vermisst.
2: Und irgendwie hatte ich die Idee, die einzufangen und in ein Glas zu sperren.
1: Nur so können sie noch erhalten werden.
10: Und wenn sie keinen Bock haben?
0: Ja, Jens, das ist ein berechtigter Einwand. Ich meine, vielleicht möchten die meisten von uns mich inbegriffen, ja doch lieber in Freiheit leben.
2: Welch dumme Idee.
0: Aber da muss ja auch das ganze Programm aus Andys Wohnung kommen.
10: Und wer weiß, ob dann das normale Programm überhaupt läuft.
0: Eben, und wenn wir ganz großes Pech haben, lässt er uns gar nicht mehr aus dem Glas raus und dann geht halt leider gar nichts mehr.
10: Es tritt eine Funkstille von 300 Jahren ein.
0: Naja, ganz so übertreiben wollen wir dann ja doch auch nicht. Aber es könnte halt schon sein, dass Andy im Zweifelsfall das gesamte Programm alleine stemmen muss.
1: Und zwar von April bis Oktober von 12 bis 22 Uhr.
0: Ja, mindestens, Bernd, mindestens. Und da wäre dann ja die Frage, ob Andy dafür überhaupt die Zeit hat. Denn bisher macht er beim Urfunk ja nur zwei Sachen. Einmal alle zwei Wochen den Soundkasten Schlager und dann noch diese Coverett-Sendung an den Feiertagen, die ja bis letztes Jahr noch den Titel K.O.-Tropfen trug.
1: Das ist mittlerweile ein historischer Name.
0: Richtig, Bernd, denn wie heißt die Sendung heute?
2: Ein Kopfhörer im Ohr.
0: Heißt die nicht Humor im Ohr?
2: Welch dumme Idee.
0: Na gut, dann eben nicht. Vielleicht mal ein kurzer Blick auf die Zeit. Arthur, wie lange darf ich noch?
9: Du hast noch 5 Minuten Zeit.
10: Die Zeit drängt und es braucht klare Entscheidungen.
0: Okay, dann entscheide ich jetzt mal, dass wir uns unseren Geschenken widmen wollen. ARD haben uns zum Beispiel was mitgebracht.
4: Wir schenken Ihnen jetzt 5 Sekunden Stille.
13: Vielen Dank für Ihre Aufmerksamkeit.
0: Ja, vielen Dank dafür, auch wenn das jetzt wieder ein kleines bisschen Zeit gefressen hat. Arthur, wie viel habe ich noch?
9: Ja, etwas mehr als 4 Minuten.
0: Okay, alles klar. Dann wird's ja echt höchste Zeit, dass ich mich mal dem angekündigten Geschenk von Bernd widme. Bernd, dann erzähl doch mal, was hast du uns denn Schönes mitgebracht?
1: 1,2 Millionen Liter Nordseewasser.
0: Naja, Bernd, also das ist sicher ganz nett gemeint von dir und ich weiß es sehr zu schätzen, aber ich glaube, dass... Hä? Hey, was ist das? Bernd! Halt! Schleuse zu! Stopp! Na, das ist ja eine schöne Bescherung. Der ganze Aufenthaltsraum ist geflutet.
4: Wenn dir das Wasser bis zum Halse steht, dann solltest du den Kopf nicht hängen lassen.
0: Ja, ja, sehr witzig, Anja. Also Bernd, mal ganz ehrlich, was genau sollte denn diese Aktion jetzt? Und vor allen Dingen, was hast du dir vorgestellt, was jetzt anschließend passiert?
1: Das große Ertrinken.
0: Na, klasse. Übrigens, glaube ich, wird's eher das große Bezahlen geben, wenn ich mir ansehe, wie die Flutwelle hier geflutet hat. Also, das wird teuer, denke ich.
4: Es gehören viel Mäuse dazu.
3: $85.000, noch irgendwas?
1: Das ist dann nicht billig.
13: Auf wessen Kosten wird nicht gesagt.
0: Tja, nun könnte vielleicht der Verein die Kosten übernehmen. Ich meine, es ist immerhin Vereinsmitglied gewesen, das die Flutwelle ausgelöst hat.
10: Wir haben nichts gewusst.
0: Das ist natürlich auch ein Argument, das nicht von der Hand zu weisen ist. Ich glaube, wir sollten diese Debatte über die Kostenübernahme sowieso auf einen Zeitpunkt nach der Sendung verlegen und jetzt erstmal gucken, wie wir hier aus diesen Wassermassen rauskommen. Jens, hast du irgendeine Idee, wohin wir uns retten könnten?
10: Auf die Barrikaden.
0: Oh, das ist eine gute Idee, Jens. Da gehst du ja sowieso recht gern und oft hin. Da kannst du uns bestimmt den Weg zeigen. Ich würde sagen, wir sollten langsam zum Ende der Sendung kommen, aber nicht ohne vorher noch allen, die mir zuhören, schöne Feiertage zu wünschen, denn das Osterfest steht ja vor der Tür.
4: Wie geht ein traditionelles polnisches Osterfest vonstatten?
10: Keine Ahnung.
4: Der Osterhase kommt und klaut die Ostereier.
8: Ja, ja. Politisch korrekt geht eindeutig anders.
0: Das stimmt allerdings.
11: Heute würde das ohne Gendern gar nicht gehen.
0: Ich glaube, Aviva, das war in diesem speziellen Fall nun wirklich nicht das Problem. Naja, vielleicht noch ein kurzer Ausblick für all jene, die heute Abend nicht live mit dabei sind. Was wird das Urfunkteam an diesem Abend noch weiter tun?
3: Gute Sachen essen, gute Sachen trinken und gute Sachen hören.
0: Ja, ich denke, bei dieser Aussicht sollten wir die Sache wirklich zu Ende bringen.
13: Bevor die Leute ganz besoffen sind.
0: Ganz genau. Und deswegen wünsche ich jetzt allen, die heute Abend hier versammelt sind, noch einen guten Appetit, geselliges Beisammensein, eine angenehme Nacht, ob jetzt allein oder im Doppelzimmer.
2: Und kommen Sie gut.
8: Ja, mir wünsche ich das natürlich auch.
10: Ich halte dieses Szenario daher nicht für ausgeschlossen.
0: Okay, ich denke, spätestens das sollte nun wirklich der Moment sein, in dem wir die Übertragung für heute beenden. Das war nun also mein Beitrag zu 20 Jahren Urfunk.de. Ich hoffe, es hat euch gefallen und ich bedanke mich bei allen, die wir hier in diesem Beitrag gehört haben, für ihre mehr oder weniger freiwillige Mitarbeit. Tschüss sagt Till Zipprich.

0: Wow!
1: Total super.
0: Also, wow, wollte ich.
1: Kann nichts anderes sagen.
0: Ja.
1: Dürfen wir da mal im Saal ein paar Worte zu diesem Beitrag hören? Also beziehungsweise, hat er euch gefallen?
0: Also Sie haben schon geklatscht, auch wenn Sie jetzt etwas...
1: Ja, das habe ich nochmal gefragt, weil das eben nicht... Das war ein bisschen untergegangen am Anfang, ja, das, weil das noch in den Abspann rein war. Passte aber, war wunderbar.
2: Ich wollte gerade sagen, die Musik ist eigentlich eher unter dem Beifall untergegangen.
0: Ja, super. Lieber Till, vielen, vielen herzlichen Dank. Nach dem nächsten Lied sprechen wir kurz mit Till.
2: Das heißt, Sean ist...

0: Ja, wunderbar. Ganz schön feist und die Geschichte vom Partyelch liebe ich sehr. Das ist ein tolles Stück. Ja, was soll man sagen? Da lässt man den Till Zipprich mal ein paar Wochen alleine. Er entschuldigt sich und sagt, er könne den Staat nicht mitgestalten. Er hätte so viel zu tun. Und dann kommt da so eine Collage raus. Da sage ich doch erstmal alle Achtung und schönen guten Abend.
1: Guten Abend. Schön, dass ich jetzt hier im trockenen Studio sein kann, nachdem Bernd ja den Aufenthaltsraum geflutet hat mit Dotseewasser, ne?
0: Ja, Mensch, und dass wir überhaupt mal zusammen jetzt hier sprechen, ne? Das haben wir eigentlich schon noch nie gemacht. Wir haben ja noch nie zusammen moderiert.
1: Nein, überhaupt nicht. Wer bist denn du überhaupt?
0: Ja,
1: du bist, glaube ich, der Interpret von Tanzen mit mir in den Morgen, richtig?
0: Ja, von dem Cover aber nur, ne?
1: Ja, stimmt. Ich muss mir das von Aviva immer noch mal sagen lassen, dass das Cover ist.
0: Man prozessiert bis heute gegen mich.
1: Sowas. Das ist ja schlimm.
2: Ihr habt 3 Minuten.
0: Wie kommst du denn überhaupt auf so einen Blödsinn? Also was war da so der Maßstab? Was hast du dir da rausgesucht?
1: Also, man kann damit anfangen. Ich habe vor x Jahren Hermann Hoffmann entdeckt. Nicht über den Urfunk übrigens, sondern anderweitig. Und dort vor allen Dingen seine Sachen, die er im Rahmen von Sender Zitrone und Politklimbim gemacht hat. Da hat er das so ähnlich, wie ich das jetzt also gemacht habe, aber erstens mit Politikern und nicht mit Urfunkmoderatoren. Klar, Urfunk gab es ja auch noch nicht. Und sonst hätte er bestimmt die genommen. Und zum anderen hat er in dem

0: Fall es auch so gemacht, dass er das Ganze noch analog schneiden musste. Das muss ich heute Gott sei Dank nicht mehr tun. Und dann habe ich irgendwann mal angefangen, sowas, hoppala, hier kommen Studio-Mails und genau, jetzt hört auch die Sprachausgabe auf, jetzt bin ich nicht mehr so irritiert. Also, wird mir das von den 3 Minuten abgezogen?
1: Nein.
0: Menno. Und jedenfalls dann habe ich entsprechend das mal in der Schule angefangen zu machen, mit Lehrern damals. Die hatten Sachen in unser Schulnetz gestellt, durch den Corona-Lockdown uns Bücher vorgelesen, Vokabeln eingesprochen und so weiter. Und dann habe ich da mal angefangen, sowas zu schnipseln und zu bauen. Und es kam also sehr, sehr gut an. Anfangs mit ziemlichem Missbilligen der Schulleitung, dann irgendwann tatsächlich hatte ich sie so weit, dass ich das auch offiziell vorstellen durfte. Und damit zum Beispiel meine Blitzer-Karriere beendet habe, damals in Marburg. Und dann kam jetzt so die Idee, ich habe das natürlich weitergeführt, ich habe das an der Uni weitergemacht mit einem lieben Kumpel von mir, mit Jakob Borda, der ja auch immer mal wieder im Rahmen des Urfunks so als Nebenstatist auftaucht gewissermaßen. Und jetzt habe ich mir gedacht, zu 20 Jahren Urfunk könnte man sowas doch auch mal machen.
1: War eine wunderbare Idee. Du
0: Danke.
1: Hattest dir ja eigentlich vorgestellt, das noch viel länger zu machen, aber da können wir ja schon mal sagen, es wird sozusagen eine Art Till-Wester-Ausgabe davon nochmal geben. Die wird noch viel länger.
0: Wenn das gewünscht ist, sehr gern.
1: Also bestimmt, ich glaube schon. Also von mir ja.
0: Sehr gut.
1: Definitiv.
0: Das ist sehr schön zu hören.
1: Und ich muss noch sagen, ich bin ja derjenige, der dieses Programm sozusagen verantwortet. Mhm. Falls irgendjemand, jetzt nur mal so, kann ja mal sein,
0: ja,
1: sich wegen irgendwas auf den Schlips getreten fühlt. Ich habe das nicht vorgehört, ich habe mich selbst überraschen lassen,
0: ja,
1: aber es hat mir persönlich großen Spaß gemacht. Ich wollte es nur gesagt haben, ich habe es nicht vorgehört.
0: Das ist sehr, sehr schön, so soll es sein.
1: Gut, es ist ein Moment of Glory gewesen, dieser Beitrag, um mal zum nächsten Titel überzuleiten. Falls der Jens mich jetzt nicht noch mit etwas, was ich vielleicht vergessen hätte, alles gut, sagt er.
0: Gut,
1: dann sage ich dir vielen Dank.
0: Sehr gern.
1: Gerne wieder sowas.
0: Oh ja, von meiner Seite auch.
1: Und dann würde ich sagen, hören wir jetzt die Scorpions mit dem, ich glaube, es sind die London Philharmoniker, die da im Hintergrund noch mit dabei sind, und Moment of Glory.

0: Ist das nicht ein schönes, festliches Stück jetzt?
1: Herrlich, ganz, ganz wunderbar. Moment of Glory. Die Scorpions waren das hier bei unserer 20 Jahre Ohrfunkfeier. Und ich kann sagen, wir haben natürlich auch wieder Post bekommen. Ich habe gelesen, Tom und Astrid haben uns geschrieben. Vielen lieben Dank. Und Conny hat uns geschrieben. Das muss ich gleich noch lesen. Das habe ich noch nicht gelesen. Vielen lieben Dank ebenfalls. Schön, wenn ihr alle zuhört und wenn es euch allen gut geht. Kurz mal gucken im Saal. Seid ihr noch wach? Ja. Ah, also, wenn man leise spricht, kriegt man gute, laute Antworten. Das ist wunderbar.
0: Oh, warte mal, das will ich testen. Seid ihr noch wach? Ja.
1: Super. Ey, ich habe noch nie so was Tolles gemacht wie diese 20 Jahre Ohrfunk-Sendung hier mit euch. Es ist super, fantastisch und es macht mir gar nichts aus, hier in diesem Studio zu sitzen, weil es ist toll, euch zu hören und wir haben hier eine super Technik. Habe ich das heute Abend schon mal gesagt?
0: Nein.
1: Ich
0: glaube, das kann man auch gar nicht oft genug sagen.
1: So, wir spielen jetzt zwei Lieder, damit auch mal Leute aufs Klo gehen können und dann spielen wir auch, Rainer, wir spielen dann mal was. Nach den nächsten zwei Liedern, damit wir wenigstens mal ein, zwei Mal ein bisschen was spielen. Und ne, das kannst du dann erzählen. Wir sagen jetzt gar nichts dazu. Und wir spielen zwei Wünsche. Viel Spaß.
2: Liebes Ohrfunkteam, vielen Dank für die stets interessanten Beiträge. Sie erweitern den Blickwinkel auf die Welt und somit den Horizont. Danke auch Christiana Kabus und Bernd Friedrich, die uns immer viel Freude bereiten. Einen lieben Gruß an Anja Damerius. Immer wieder schön, von einer ehemaligen Schülerin zu hören. Liebe Grüße, macht weiter so, Kraft und Zuversicht. Claudia Lerak. PS, mein Musikwunsch ist Friday I'm in Love von The Cure oder Maria von Schwarze Krütze oder Hurra, Hurra, die Schule brennt von Extra Breit. Vielen lieben Dank, liebes Fräulein Friedrich. Ja, das hat gelesen Anja Damerius. Ich freue mich sehr. Und Rainer meinte, ich soll mir ein Lied aussuchen, weil wir können nur eins spielen, nicht alle drei. Und wir haben uns so entschieden, das Musikkabarett-Duo aus Potsdam, also Schwarze Krütze, die spielen wir im Liedermaching zu Ostern.
3: Ostersamstag.
2: 20 Uhr machen wir das.
3: Und jetzt gibt es was, passend zu einer Lehrerin?
2: Ja, Hurra, Hurra, die Schule brennt von Extra Breit.

0: Wunderbar. Ein wunderbarer Musikwunsch von unserer Anja war das übrigens, die Gruppe Mono Inc. und Dein Anker.
1: Wunderbar.
0: So, jetzt schalten wir wieder in den Saal, ne?
2: Wir schalten in den Saal und wir spielen ein Spiel. Vorher möchte ich euch aber noch was erzählen. Das soll jetzt nicht heißen, dass wir uns hier in einer Bauruine befinden. Aber neben dem Kabelverlegen fiel gestern auf, Anja kam vom Klo zurück und sagte, das eine wackelt ziemlich. Und da habe ich gesagt, wir haben ja ein Set mit Schraubenzieher, Zangen und Ähnlichem dabei. Und dann bin ich einmal durch die Klos gegangen und habe noch ein bisschen festgeschraubt. Ist doch auch mal schön, wenn man ganz andere Sachen reparieren kann, oder?
0: Ist das nicht toll, dass der erste Vorsitzende des Trägervereins vom Ohrfunk auch Installateur und Maßgasser und Scheiße kann?
1: Rainer, unser Klempner.
2: Ja, und jetzt gerade fällt mir etwas ein. Markus hat gerade angekündigt, dass wir ein Spiel spielen. Sean, bist du noch hier in der Nähe? Das ist sehr gut. Sean kann ja wunderbar runterzählen, der kann auch bestimmt hochzählen. Hast du einen Sekundenzeiger an deiner Uhr?
3: Ja.
2: Den brauchen wir gleich. Links von mir sitzt Arthur. Macht mit dem doch bitte mal einen Soundcheck.
4: Hallo, ich höre mich nur auf der rechten Seite. Ich weiß nicht, ob ihr mich...
2: Na, jetzt kommt
4: jetzt höre ich mich auch auf beiden Seiten, das ist schön. Und ich fühle mich gerade so ein bisschen wie bei der 50-Euro-Frage irgendwie durchgefallen und kann eigentlich schon wieder heimgehen.
2: So schlimm wird es garantiert nicht. Wir dürfen aber gespannt sein, was du draus machst. Und die zweite, die was draus machen muss, ist Bianca.
5: Oh mein Gott, ich muss jetzt was tun.
2: Ja.
5: Okay, alles klar.
2: Also wir haben uns ursprünglich überlegt, dass wir in dieser Sendung hier ganz viele Stimmen von Leuten auch live hören wollen, die ihr sonst via Ohrfunk in Einzelsendungen hört. Und dazu gab es ein kleines Losverfahren. Das hat jetzt Bianca und Arthur getroffen. Und die werden jetzt gleich mit gestoppter Zeit von Sean 3 Minuten lang sich moderationsmäßig zu einem Thema unterhalten, das ich euch gleich sage. Und ihr sollt daraus eine schöne Moderation machen, was euch dazu einfällt.
5: Jeder eine oder Doppelmoderation?
2: Ihr zusammen.
5: Ah, yeah.
2: Ihr hört euch ja im Kopfhörer, das ist ja das Schicke. Und dann könnt ihr euch sozusagen so unterhalten, als würdet ihr gemeinsam eine Sendung gestalten. Lasst euch davon nicht irritieren, das machen die immer.
5: Ach, das kennen wir ja schon.
2: Für die Hörerinnen und Hörer muss man sagen, wir hören im Kopfhörer hier auch noch Ansagen aus dem Studio von Computern. Aber die kommen nicht über den Sender, nur bei uns im Kopfhörer. So, ich habe es nicht herbeigeredet oder sonst wie, aber es ist tatsächlich, und ich finde das ganz lustig, weil bei Arthur und Bianca, zumindest bei Arthur, denken viele ja, wenn wir hören, dass er aus Österreich ist, und das hören wir, das ist unschwer zu erkennen. Und wenn man dann das Thema Skifahren als Moderationsthema gehört hat, dann stellen wir uns jetzt vor, Arthur und Bianca, 3 Minuten lang in einer Sendung, in der sportliche Lieder gespielt werden und Ähnliches, und sprechen darüber, was sie zum Thema Skifahren gemeinsam erörtern möchten. Viel Spaß.
4: Hallo und herzlich willkommen. Ich weiß zwar, ich kenne natürlich die Etikette Ladies First, aber trotzdem mache ich jetzt einfach mal den Anfang. Es ist Sonntagabend, stellen wir uns zumindest vor, kurz nach 18 Uhr. Es sind die deutschen alten Hits, nur dass wir diesmal nicht mit dem Countdown unserer Hörerhitparade beginnen, denn die Witterungsverhältnisse werden immer winterlicher, und dazu habe ich mir heute eine Interviewpartnerin oder eine Studiopartnerin vielmehr ins Studio eingeladen. Klar, wo lädt man sich sonst eine Studiopartnerin hin ein? Es ist Bianca Bertrams, eine seinerzeit ganz berühmte Abfahrtsläuferin, glaube ich, wenn mich nicht alles täuscht.
5: Ja, ja, unbedingt. Also da habe ich echt eine Karriere vorzuweisen. Hat mir auch immer besser gefallen als Langlauf. Und ich bin auch eigentlich beim Abfahren viel seltener gestürzt. Das sollte man gar nicht glauben. Trotzdem bin ich froh, dass du jetzt zuerst auf die Piste gegangen bist, weil man weiß ja nie, was kommt. Ne? Ja, also genau. Und was möchtest du von mir wissen?
4: Naja, du hattest ja früher in den 70er Jahren Erfolge gefeiert unter dem Namen Annemarie Moser-Pröll. Und insofern hast du doch sicher jetzt, wo du schon lange Zeit mit dem Skifahren aktiv nichts mehr am Hut hast, jede Menge darüber zu erzählen. Wie ist denn das jetzt so für dich?
5: Ich habe mit der Zeit eigentlich abgeschlossen als Anneliese Moser-Proll, weil ich kann mich nicht erinnern, weil einmal bin ich eben dann doch beim Langlauf auf den Kopf gefallen und deswegen erinnere ich mich jetzt nicht mehr, dass ich diese Dame mal war. Ich erinnere mich eigentlich nur noch an den Sechsten und weit weg.
2: Was? Nee, ich habe nur das Publikum ein bisschen.
5: Also, Anneliese Moser-Proll.
4: Na, sie heißt Annemarie Moser-Proll.
5: Wie war ich denn da?
4: Du warst damals sehr erfolgreich und hast einige Medaillen sogar wirklich einheimsen können. Das ist aber schon so lange her, dass ich dir das nicht verdenken kann, wenn du dich daran nicht mehr so richtig erinnern kannst. Aber wie ist das heute für dich, wenn du so die jungen Talente beobachtest und im Fernsehen, wenn du die so die Pisten hinunterrasseln, hinunterfahren siehst, wie erlebst du das aus heutiger Sicht?
5: Naja, aber früher war das ja für Blinde echt leichter, weil alle hatten die gleiche Abfahrtstechnik und dann konntest du auch hören beim Aufkommen, wie weit du ungefähr geflogen bist, beim Skispringen zum Beispiel. Und bei der Abfahrt, das war natürlich auch alles einfacher. Es waren mehr Publikum an den Pisten und dann haben die immer Glöckchen geklingelt und gerufen und alles. Das lässt ja alles nach heutzutage. Also die jungen Dinger, die tun mir wirklich leid heute, weil es ist ja doch eine andere Situation. Dann gibt es auch einen ungemeinen Druck also vom Publikum und von den sozialen Medien gerade auch. Also da bin ich froh, dass ich diesem Rummel damals nicht ausgesetzt war. Jedenfalls nicht, soweit ich mich erinnern kann.
2: Ihr habt noch 20 Sekunden.
4: Das war ja vor 20 Jahren alles noch ganz anders, von wegen 20 Sekunden. Da gab es noch keine 20 Jahre den Urfunk und da gab es auch noch nicht so viel Berichterstattung übers Skifahren. Da gab es auch noch keine Sportreporter, die zum Beispiel gesagt haben, meine Damen und Herren, es ist ein erhebendes Gefühl. Tausende von Menschen standen an den Hängen und Pisten.
5: Ja, genau, das war noch Zeit. In diesem Sinne, tschüss.
2: Ja, vielen Dank, ihr beiden. Und Arthur hat ja eine Skisportlerin, die sich hinter Bianca verbirgt oder in ihr noch weiterlebt, befragt. Jetzt frage ich aber den Arthur natürlich auch noch was, weil das wäre sonst untergegangen. Stimmt das eigentlich, dass du mal eine Zeit lang unter dem Namen Hackelschorsch durch die Eiskanäle getobt bist?
4: Ja, das war schon noch gut, aber der war ja Tiroler. Heute bin ich ja in Oberösterreich daheim. Ja, damals war das noch nicht so extrem, da habe ich noch nicht so viel. Da war ich noch ein bisschen wagemutiger, wie ich heute bin, aber das hat schon passt, das Hackelschorsch, ja, das kann ich mich noch gut erinnern.
2: War das denn schlimm für dich, dass du von manchen despektierlich als die Rennwurst bezeichnet wurdest?
4: Na, immerhin, die Conchita-Wurst hat es dann nachher noch toppen können, vom Namen her. Und die Rennwurst, ja, die habe ich damals nicht so eng gesehen, also das war ich halt, ne? Das war einfach mein Ding.
2: Gut, Dankeschön. Und Dankeschön für die spontane Bereitschaft, hier bei Urfunk in der Live-Sendung aus Siegen zu moderieren gemeinsam.
5: Wir haben nichts gewusst.
2: Ihr habt nichts gewusst, nee. Ja.
0: Die waren super. Also ganz ehrlich, das muss einem, Raphael sagte gerade zu Recht, das muss einem ja alles erstmal einfallen, ne? Von Hackelwurst auf Conchita zu kommen und ähnliches. Das ist super. Vielen Dank.
1: Habt ihr sehr gut gemacht. Vielen herzlichen Dank.
0: Tschüss, Anneliese, Annemarie.
1: Wir spielen wieder ein bisschen Musik und ich sag schon mal, danach gibt's Live-Musik. Wir hatten versprochen zwischen 9 und 10. Das heißt, danach hören wir unseren lieben Benny. Der wird gleich live auftreten. Sag ich jetzt einfach. Das heißt, wir spielen jetzt zwei Stücke, dann bis dahin kann er sich sammeln und dann kann er live auftreten, würde ich sagen. Und ich kann auch sagen, es sind noch Mails angekommen. Von Jürgen und ich habe gerade noch eins gesehen, das muss ich gleich mal schauen, was das ist. Und deswegen spielen wir erstmal Musik.
3: 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Geburtstag. Von ganzem Herzen alles, alles Gute. Ihr habt einen tollen Radiosender am Start. 20 Jahre Ohrfunk, klasse Leistung. Radio, was in Deutschland seinesgleichen sucht. Radio, was Brücken baut und Menschen verbindet. Radio, was mit Engagement, Liebe und Leidenschaft gemacht wird. Und was sicherlich viel, viel Nerven auch gekostet hat. Hintenrum, was wir als Publikum nicht mitbekommen. Also, alles Gute zum 20. auf die nächsten 20 Jahre. Wir stoßen alle an heute Abend. Ihr dort, wo ihr jetzt seid, bei eurem Moderatoren, bei eurem Radiowochenende und wir hier draußen im Publikum. Und ich wünsche euch ein schönes Wochenende, wo ihr jetzt seid, eine schöne Live-Sendung. Und ich wünsche mir was, und zwar einen schönen Titel. Das darf man heute Abend. Ich wünsche mir von Barclay James Harvest, Life is for Living. Macht's gut, euer Mr. B.

Hallo, hallo, hier ist der Thorsten Oberbossel aus Marburg und ich wünsche dem Ohrfunk weiterhin alles, alles Gute und gratuliere zu seinem 20. Bestehen. Vielen Dank für die ganzen interessanten Musiktitel, die ich in der Zeit schon bei euch kennenlernen durfte und die Interpreten und Interpretinnen, die ich bei euch kennenlernen durfte oder auch die vielen abwechslungsreichen Ohrlabore, nonstop und interaktiv, die ich mitmachen und mitgestalten durfte. Dafür danke ich auch, dass ich da auch meine eigene Kreativität mit einbringen durfte. Das gibt es ja bei so vielen Sendern dann doch nicht. Und deswegen hoffe ich mal, dass der Urfunk auch die entsprechende Energie hat, um weitere 20 Jahre durchzuhalten. Ja, als Musikwunsch für die große Fete im Urfunk wünsche ich mir La Fiesta no va a acabar von Gloria Estefan. Die Party hört nicht auf. Ich sage dann mal Tschüss und wünsche noch allen Urfunk-Teilnehmenden und Urfunk-Gestaltenden viel Spaß bei der Arbeit. Ciao.

0: Gloria Estefan. Hola, Ohrfunk.de hier. 20 Jahre Ohrfunk, die Party. Oh, ein Hund. Das ist nicht Benny, nein.
1: Oder das war Stefan.
0: Das war Stefan Müller. Ach, mach das bitte nochmal, Stefan.
2: Also, weißt du was? Wer
0: hat denn da gesagt? Das war gar nicht Stefan. Das war ein richtiges, das war ein Originalhund.
2: Ja.
0: Schön. Ja, meine Damen und Herren, jetzt kommt zum ersten Mal ein bisschen Klavier und Gesang. Ja, wir haben ja nicht nur den Beitrag von Till als Live-Act gehabt, sondern wir haben ja auch noch ein paar andere Sachen. Wir haben zwei Leute, die heute Abend hier ein bisschen für uns spielen und singen. Und der Erste, der das tut, ist ein Mensch, den wir schon ganz lange beim Ohrfunk haben, als Sprechstimme für Beiträge, als Moderator für Sendungen wie die Zeitzone und die Deutschmacher, nicht den Deutschmacher, die Deutschmacher, die wechseln mit Mango. Und heute Abend singt er uns was. Das kann er nämlich auch wunderbar. Es ist Michael Stadler, wir nennen ihn Benny. Benny, möchtest du mal was kurz dazu sagen? Wie lange machst du das schon?
3: Aber definitiv. Also Ohrfunk bin ich schon seit 2006 tätig. Da habe ich damals das Kalenderblatt, also nicht ja die Beiträge fürs Kalenderblatt sozusagen moderiert und zusammengeschnitten. Dann ging das ja mit 17, 19 los. Da ging es dann um die historischen Ereignisse. Da war ich gewissermaßen derjenige, der auch Beiträge gesprochen, geschnitten und hochgeladen hat und Musik unterlegt. Und 2016 schließlich gab es meine erste Testsendung, Zeitzone, weiß ich noch bis heute. Mhm. Und dann ging es irgendwann mit Deutschmachern los. Da hat Andi mir den Teil, also der Mango in dem Fall, weil wir haben ja noch einen anderen Andi, einen Teil der Deutschmacher abgegeben. Beziehungsweise haben wir uns dann geeinigt, dass wir uns abwechseln. Und da bin ich heute noch drin, bei Deutschmachern.
0: Und du und die Musik, das ist ja auch schon eine lange
3: Ehe. Das ist eine sehr lange Ehe. Da habe ich schon angefangen im Alter von 6 Jahren mit Akkordeon oder Zerwanz, die wir so schön gesagt haben bei uns. Und mit 11 Jahren hatte ich mein erstes Spielzeug-Keyboard gekriegt. Damit wurde dann so ein bisschen rumexperimentiert. Und dann, wie das so ist, man rüstet immer weiter auf. Teilweise auch ein Konkurrenzkampf mit dem Mango. Das war dann immer ganz lustig. Ach, ja. Es gab dann auch eine eigene Band in der Schule. In der Zeit, wo ich dann doch mehr oder weniger beruflich getrennte Wege ging mit ihm, habe ich dann doch noch Musik weitergemacht. Und dieses Lied, was ich heute spielen werde, das habe ich einer Patientin gewidmet, die mir doch sehr nah gestanden hat, beziehungsweise eines Hotelgastes, und die eine Trennung verarbeitet hat. Und dieses Lied nennt sich 1000 Engel. Und ich bin doch ein bisschen aufgeregt, muss ich dazu sagen. Möge er mir also nachsehen, wenn vielleicht der ein oder andere Text, ja, Schnitzer vorkommt. Aber ich hoffe mal, dass das Ganze doch ganz gut funktionieren wird.
0: Wir wünschen dir viel Erfolg.
3: Definitiv wird das funktionieren. Okay, also fangen wir mal an mit 1000 Engel.

0: Darf ich mal von hier aus was sagen?
1: Ja, danke schön.
0: Lieber Benny, ganz herzlichen Dank. Ich bin heute sowieso ein bisschen nah am Wasser gebaut, weil es Anja ja nicht so gut geht und ich eigentlich gerne gehabt hätte, dass Sie den ganzen Abend hier mit uns sein können. Sie hört aber zu. Und also mich hat das Lied total gekriegt und gerührt und neben mir sitzt noch einer, der Tränen in den Augen hat.
1: Oje, oje.
2: Ja. Auf jeden Fall, Benny, das war schön.
1: Oh, okay, gern.
3: So. Ich würde mich da ganz kurz mal einklinken. Das Schöne ist, dass ihr, wenn alles gut läuft, euch dieses Lied nicht in der Klavierversion, sondern richtig fertig ausproduziert anhören könnt. Noch besser natürlich auch hoffentlich kaufen könnt. Warum? Benny hat ja vorhin unsere Band angesprochen. Wir haben 1996 unsere erste und einzige CD rausgebracht, The First Try. Mit dabei war auch Anja, kennt ihr aus den Low Vision Charts von Fanny und Anja, jetzt gerade auch mit einem neuen Song dabei. Alle die, die noch nicht abgestimmt haben, können das tun, bitte. Und mit Anja gemeinsam und mit keiner geringeren als Joanna Zimmer haben wir uns vorgenommen, wir wollen eine 30 Jahre Anniversary-Version machen sozusagen. Und ihr werdet nicht alle Songs aus dem ersten Album auf der Scheibe hören können, aber unter anderem auch eben halt dieses als neues Stück und noch den zweiten Song, den Ben jetzt gleich spielen wird. Und wir hatten das eigentlich geplant, zu zweit zu singen, aber weil es ein bisschen spät alles fertig geworden war, war es nicht mehr zu organisieren. Und deswegen ist Benny dieser verrückte Kerl, und das muss man einfach so sagen, der wird es jetzt alleine versuchen. Auf CD wird es dann hoffentlich mit Benny und mir geben. Das würde mich freuen. Und deswegen jetzt viel Spaß mit Oh, It's You.

0: Ich gebe zu, das war jetzt ein bisschen Arbeitstext, aber Improvisation belebt ja bekanntermaßen das Musikbusiness.
1: So ist das. Benny, ganz, ganz vielen Dank. Das war großartig.
2: Ja. Genau.
1: Applaus.
2: Dem kann ich mir nur zustimmen. Ja, genau.
1: Jens.
2: Ja.
1: Hat es denn geschmeckt?
2: Es hat sehr gut geschmeckt. Ich bin wieder da. Du musst jetzt nicht alleine machen. Und das war jetzt ein toller Auftritt. Also den Anfang davon habe ich mitbekommen. Draußen, mal in der Nähe des Saales selbst und die Atmosphäre gehört. Und jetzt bin ich wieder hier. Und wir haben auch Mails bekommen noch, kann ich nochmal dazu sagen. Mal eben gucken. Wir haben einen Gruß von Sascha bekommen, einen Jubiläumsgruß. Ich hatte gesagt, wir können keine Audios spielen. Ich werde es aber gleich versuchen. Und es gab vorher eine Mail von Jakob, der geschrieben hat, dass man in jeder Menge den Armin raushört. Ja, so, dann wisst ihr das auch.
1: Ist das ein Lob oder eine Kritik?
2: Nee, ich glaube, das soll ein Lob sein. Okay. Ja, ich glaube, er behauptet, der Saal wäre viel leerer, wenn Armin nicht dabei wäre. Den sollten wir mal das Gegenteil beweisen.
1: Alle mal ohne Armin. Hallo.
2: Ja, wir hören nichts, aber grad, das...
1: Jetzt hören wir den Saal. Mach das nochmal bitte, alle ohne Armin, damit wir hören, ob der Saal auch ohne Armin laut genug ist.
2: Nur rechts, aber immerhin.
1: Das linke Mikro ist nicht mehr zu
3: hören. Ja, jetzt sind sie an, jetzt müsst ihr das nochmal machen. Ich habe die ausgemacht, weil mir... Nein.
2: Doch, jetzt. Doch. Jetzt passiert was.
3: Sie sind beide
2: an. Nee, links ist immer noch...
1: Doch, jetzt sind sie an. Geht immer so hin und her, komischer. Ja,
2: das ist aber einer ist nur rechts zu hören, deswegen.
3: Nein, der hat mein Mikro ausgemacht. Da ist eins und da ist eins.
2: Ja, jetzt. So, noch einmal, ohne Armin. Okay.
1: Vielen Dank, ihr seid die Größten.
2: Ihr seid einfach super. Mit euch.
1: Bitte was?
3: Das war Biancas Ruf, jetzt Armin alleine.
1: Ach so.
2: Mit euch kann man es ja machen.
1: Ja. Ne?
2: Das ist irgendwie ganz toll.
1: Aber dafür haben wir ja auch noch eine tolle Belohnung. Ich habe nämlich gehört, es gibt noch Kartoffelsalat und Würstchen.
3: Genau, aber nicht mehr so viele. Also wer noch, also jetzt im Radio nicht, ne? Das wisst ihr ja. Also das schicken wir nicht raus. Wer hier noch ein Würstchen haben will, Baguette, Kartoffelsalat. Und ich weiß nicht, ob noch Kuchen da ist. Also ihr dürft noch anordern. Svetlana ist bestimmt gern bereit, oder Irena, euch zu helfen.
2: Kuchen nachts um 10.
1: Ja, lecker.
2: Soll geben. Wir spielen ein bisschen Musik und ich guck mal, was ich mit diesem Audio vom Sascha mache und schau mal, ob man es zu Gehör bringen kann. Und dann hören wir uns wieder. Rainer, du kannst dich ja schon mal darauf vorbereiten, dass wir dann nochmal spielen.
3: Ja,
2: gut. So, wir spielen aber erstmal Musik.

0: Rainer Damirius hat sich dieses Stück gewünscht. Falscher Leuchtturm war das von Fersengold und Matzen. So, und jetzt haben wir tatsächlich diesen Audiogruß bekommen von Sascha Lang und den spiele ich euch jetzt mal ein.
1: Moin alle zusammen in Siegen, der Sascha hier, der Igel-Inklusator. Leider kann ich heute nicht bei euch sein, um mit euch Sekt zu trinken, Uso oder was sonst immer so auf Festivitäten getrunken wird und wurde. Aber im Herzen feiere ich mit den 20. Geburtstag vom Ohrfunk. Deshalb ganz liebe Grüße nach Siegen. Und was wünsche ich mir? Was wünsche ich mir? Eine sehr gute Frage. Ich wünsche mir Radio Gaga von Queen. Genau, weil das passt manchmal zum Ohrfunk. Alles Liebe, Sascha. Bis dann. Ciao.
0: Ich höre mich nicht. So, jetzt höre ich mich wieder. Lieber Sascha, das tut uns schrecklich leid. Wir haben extra gesagt, bis letzten Dienstag 23.59 Uhr Musikwünsche einreichen, nicht später. Und das hatte seinen Grund, nämlich, dass wir hier nicht so über das Archiv verfügen können, wie wir das normalerweise tun. Deswegen will ich dir nichts versprechen, ja, ob wir das spielen können. Und schon gar nicht, wenn wir gar nicht vorher wissen, was du dir wünschst, so, dass man das zusammen hätte bauen können.
2: Wir könnten es ihm kurz singen.
0: Okay, das können wir machen. Eins, zwei, drei.

0: Ich hoffe, das reicht.
1: Dem Saal hat es irgendwie so halb gefallen, glaube ich.
2: Ich glaube, im Radio sind denen die Ohren abgefallen. Ich habe nicht auf den Pegel geguckt.
0: Ach so. Im Radio sind denen die Ohren abgefallen.
1: Im Radio sind denen die Ohren abgefallen. Das ist okay.
0: Auf den Pegel geguckt.
1: Alles klar.
2: Du hast wahrscheinlich nur gekratzt.
1: So, jetzt müssen wir mal gerade klären, Rainer, wie weit bist du und können wir noch ein Lied spielen?
3: Das war nicht, ich habe diesmal ausnahmsweise das Mikrofon genau so gehalten, wie man soll, das passiert aber Raphael genauso wie mir. Ich weiß, das ist ein ganz harter Job, alles immer dann im Griff zu haben, wenn es gebraucht wird.
1: Ja, richtig.
3: Raphael, das muss ich nochmal sagen, geil, was du machst.
1: Ja, unbedingt. Absolut.
3: Ich bin soweit bereit, dass ich ankündigen kann, ich hätte gerne für ein weiteres Spiel Jockel und Katrin.
1: Oho.
0: Ja.
1: Sehr schön.
0: Ja, eine tolle Kombination.
4: Ja.
3: Und jetzt macht ihr dazwischen aber erstmal Musik,
1: wir
3: damit die sich hier
1: Musik und auch
3: grooven.
1: Ziemlich lang, nämlich ungefähr so 11 Minuten lang. Also bis dahin wirst du es vielleicht schaffen, sie bei dir zusammenzurufen.
3: Die werde ich schaffen.
1: Gut, wir spielen Musik.
5: Liebes Offong-Team, herzlichen Glückwunsch zu 20 Jahren. Wir wollen uns bedanken für euer interessantes und abwechslungsreiches Programm und wünschen uns Vater Schmidt von Grobschnitt. Es grüßen euch Jürgen und Tina.

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1: The funky Homo sapien, und der hat einen Hut auf von Sophie Tucker, nämlich ein lila Hut, Purple Hat. Sophie Tuckers Hit, zusammengenudelt mit Mr. Double, ihn unverkennbar aus dem Jahr 1991 gemacht hat, diesen Mashup Sir Hank. Und an ihn geht ein Dankeschön, denn die Idee dazu, die hatte der, der hier vor dem Mikrofon sitzt und euch herzlich begrüßt zur neuen Ausgabe von Raving Rock, eine Stunde lang Mashups, Remixe, Coverversionen und sonstige Raritäten, Spezialitäten, Sachen, die es sonst nicht gibt, und ganz viele Neuverstellungen und davon ganz viele in deutscher Sprache. Das war ein Song von 1991 im Original Mr. Dobbelina, und jetzt kommt ein Song, der war 1992 im Original ein großer Hit, nämlich von Snow Informer. Wir kennen den noch, und der ist neu rausgekommen in diesem Jahr, 2019. Von HG Daddy Yankee. Zusammen mit Snow. Jetzt heißt er aber Con Calma. Mal schauen, was so gut ist wie das Original. Viel Spaß in dieser Stunde.

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Na, also, irgendwie kennen wir den Song doch anders. Irgendwie, irgendwo, irgendwann im Original natürlich von Nena. Und in dieser Version gespielt an der Panflöte von Jonas Groß. Und der hat ein neues Album rausgebracht und da sind lauter bekannte Songs drauf und alle mit seiner Panflöte inszeniert. Und das hier fand ich den rockigsten und daher habe ich euch diesen Song gespielt. Und davor Benjamin Beuys, auch ein neuer Hit, I'm Free im Summer House Mix. Und mit Nena haben wir ja so ein bisschen jetzt die deutsche Musik angeläutet und dann machen wir weiter mit Yadia und Niemals wie du. Warum eigentlich? Erklär's uns.

am Ende dieser. Ja, ganz schön weit, bis ans Ende dieser Welt. Olaf Henning, neues Werk von ihm und das Ganze im Pesh Remix. Und das nicht nur, sondern die Extended Version habe ich euch gespielt. Die gefällt mir nämlich am besten. Wir sind ja der deutschsprachigen Runde bei Raving Rock davor. Loredana mit Eiskalt. Und ich würde sagen, rockig bleiben wir. Und auch deutschsprachig, aber nicht mehr aus Deutschland. Wir gehen nach Österreich. Genau genommen in die Steiermark. Das ist eine Band namens Where Sunday. Und das ist der erste Song, den wir von ihnen spielen bei Raving Rock. Und daher nehmen wir auch den, der so heißt, nämlich am Anfang, Where Sunday.

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Also was davor war, das weiß ich auch nicht, aber sehen wir mit der Laterne hier durchs Studio, also meine Güte, da passt man mal nicht auf und geh mal kurz raus und schon läuft da einer durch und singt auch noch. Egal, was das hier ist, kann ich euch sagen, nämlich Mr. Shirazi und The Exile Orchestra mit dem Song Re-Evolution. Und was war davor? Das war noch das Ende der deutschsprachigen Runde. Montreal aus Deutschland mit Malaria und Heimweh. Also da ist beim Urlaub irgendwie was ganz, ganz schief gelaufen. Ja, der wünscht dich zurück ins Büro. Einen ruhigen, entspannten Tag im Büro. Statt im Urlaub auf dem, ja, Klo. Okay, wir machen gleich weiter mit dem nächsten Song und das ist wieder ein Mashup von Sir Hank, nämlich Yellow Claw zusammen mit Galantis, Open Runaway.

Im weiten Feenland weiß ich auch, was es war. Nicht nur Fairy mit I Know. Das war Fairy mit I Know. Und das Ganze im Herb Barkley Radio Mix. Und davor We Are the People in Time. Hans Zimmer zusammengenudelt mit Empire of the Sun. Ein Smash-Mashup. Wieder einige Mashups hier und auch viele deutschsprachige Songs in dieser Ausgabe von Raving Rock. Wir sind am Ende und jetzt ist Italien dran. Gigi D'Agostino zusammen mit Armin van Buuren. Bla bla im Almasto Mashup, aber ich verabschiede mich nicht, ohne euch vorher zu sagen, wie ihr euch bei mir melden könnt. Für Musikwünsche, Grüße, Fundstücke, was auch immer, Fragen zu den Songs. Einfach eine E-Mail schicken an ravingrock@online.de. ravingrock@online.de. Meldet euch und dann seht ihr schon, was ihr davon habt. Ja, yeah, vielleicht spiele ich euren Song, euren Gruß, was auch immer. Her damit. Und das hier im Zweifelsfall auf jeden Fall. Hände hoch und das ist kein Überfall. Das war eine Stunde lang Raving Rock. Die Musikshow der besonderen Art, nur hier bei uns. Nächstes Mal geht's weiter mit unserer Wundertüte. Eingetütet hat euch das Ganze der Jörn, der sagt Tschüss und Baba, bis zum nächsten Mal.

The Shape of Jumbo, ein Mashup von Duke THS, zusammengezwirbelt hat er Ed Sheeran und Mr. President. Und damit hallo und herzlich willkommen zu einer neuen Ausgabe von Raving Rock, eurer Musikshow der besonderen Art. Denn wir trauen uns das zu spielen, was sonst sich keiner im Radio zu spielen traut, nämlich Songs, die ihr sonst gar nicht im Radio kennt. Nämlich Remixe, Coverversionen, Mashups, Live-Versionen, Bootlegs und was auch sonst hier so keucht und fleucht in meiner Plattenkiste. Und es gab eine Beschwerde. Ja, ich muss es gleich zu Beginn sagen, denn das beeinflusst die ganze Sendung. Es hat sich nämlich einer beschwert, der seit langer Zeit nicht mehr zugehört hat und gemeint hat, das wäre hier eine reine Mashup-Show und wir spielen viel zu wenig Mashups. Das stimmt, weil es in letzter Zeit wenig gute Mashups gab, aber wir haben dafür bei den Neuvorstellungen ordentlich zugelegt und bringen da einiges, aber extra für dich, mein lieber Freund, ein paar ordentliche Mashups habe ich mitgebracht. Das hier ist, man hört schon, Joyride. Der Mashup heißt Joyce Ride von Bastard Batuga Alegranda. Mit dabei Roberto Sures und Purple Dance Machine.

Oh, die heizen gut ein. Eskimo Callboy, eine Elektrocore-Band aus Deutschland, genau genommen aus Castrop-Rauxel. Und da was die machen, ja, ihr habt's gehört, so eine Art Mischung aus Metal und Dance. Ich würde sagen, so eine Art Crossover von Nightwish und der David Guetta. Und die haben ein neues Album rausgebracht namens Rehab. Und da ziehen die wirklich so alle Register von Elektrocore, Transcore, wie man es noch so nennen mag. Also wirklich eine super Verbindung von harten und elektronischen Klängen. Also hört da mal rein, auf jeden Fall lohnt sich's und ihr merkt schon, wir sind ein bisschen härter geworden. Aber davor lief ein Mashup und zwar von den Four Non Blondes und Conrad Civil, What's Up, Who Am I von Sir Hank. Also nicht, dass da jetzt wieder jemand behauptet, wir laufen, lassen hier zu wenig Mashups laufen. Gar nicht, aber ich habe ein schönes anderes Fundstück für euch. Eine Band aus der Mongolei, The Who, Juve, Juve, You, featuring From Ashes to New.

Von der Mongolei nach Österreich zur EAV. Baba Banküberfall, ein Hit von, ja, vor über 30 Jahren. Und das war ein Metalcover von Ben Blutzucker. Und schaut euch auf jeden Fall auch mal das Video an, denn das ist nicht nur eine geile Rockversion des Songs, sondern sie haben das auch gecovert, das Originalvideo der EAV mit Lego-Männchen. Nicht schlecht. Und damit bleiben wir bei deutschen Songs. Jetzt kommt Magnifique und der sagt, manche Dinge gelingen nicht. Ist halt so, ne?

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dem Lied deuten. Mit dem Refrain, das ist gut gelungen. Manche Dinge gelingen, manche Dinge gelingen nicht. Das prägt sich schon ein. Klar? Aber der Schluss, das Ende, das ist nicht so gelungen. Das war viel zu lang, viel zu lang. Das hört gar nicht auf. Es ist immer das Gleiche. Der findet kein Ende. 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Müssen wir einen Strich drunter ziehen und sagen, das war's. Wir machen jetzt Schluss.

Hey, ein super geiler Bootleg von DJ Panda und seinem Klassiker It's a Dream. Und zwar von Sammy Love von 2019. So, wir sind schon im nächsten Song drin und bleiben bei deutschsprachigen Titeln. Hat man ja vorhin aus Österreich was, jetzt aus Deutschland. Und bevor ich euch sag, was da kommt, sage ich euch erstmal, was ihr mir schicken könnt. Ja, also wenn ihr mir mit was kommen wollt, dann bitte mit Grüßen, Musikwünschen, Fundstücken oder Nachfragen, was ich so für Songs gespielt habe, was euch so einfällt, schickt's mir einfach per E-Mail an ravingrock@online.de. ravingrock@online.de. Ich schaue dann mal, was ich draußen machen kann. Das hier ist ein Tom Kensler Remix von Julia Engelmann und Grapefruit. Das frühstückt die ab und zu, damit es ihr besser geht, ob ihr es glaubt oder nicht. Aber es ist ein sehr schöner Song mit einem wichtigen, guten Text. Den spielen wir auch in voller Länge in diesem Remix. Also achtet mal drauf, sind gute Sachen dabei. Kommt so aus dem Bereich Poetry Slam.

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Bloom a Rose mit Monument. Und das wird ein Hit, glaubt's mir. Wenn nicht, dann fresse ich einen Besen oder sonst was. Auf jeden Fall. Was war davor? DJ XS hat wieder ein Merk gemacht, ein Mashup namens Unstoppable Replay. DJ XS seit langer Zeit mal wieder in der Show. Falls du uns zuhörst, Christian, dann viele Grüße. Und das hier ist jetzt ein Mashup, denn falls ihr euch wieder beschweren wollt wegen zu wenig Mashups, dann heute nicht. Ein mega Mashup von Jesus Cadena, Dedication to my ex Billie Jean, für alle Freunde von Michael Jackson und anderen Popsongs. Viel reingenudelt hat er. Damit viel Spaß mit dem letzten Song, mit der nächsten Show. Tschüss und bye bye, bis zum nächsten Mal, sagt der Jörn.

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1: Ja, Leute, und hier ist sie wieder, die Welle Wahnsinn mit Don Chaos am Mikrofon und zwei aktuellen Meldungen. München. Bei einem Treffen mit dem CSU-Vorsitzenden Strauß erklärte der CDU-Vorsitzende Kohl, er sei durchaus bereit, eine eigene Meinung zu haben. Und er fügte wörtlich hinzu, man muss mir nur sagen, welche. Helmstedt. Nach einer Meldung der deutschen Presseagentur kam es am DDR-Kontrollpunkt Helmstedt-Marienborn zu einer heftigen Auseinandersetzung. Ein Bundesbürger weigerte sich gegenüber den DDR-Grenzorganen energisch, seine junge, berufstätige Frau gegen eine alte DDR-Rentnerin zwangsumtauschen zu lassen. Und nun wieder ein bisschen Music.
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0: Ja, Leute, und hier ist sie wieder, die Welle Wahnsinn mit Don Chaos am Mikrofon und zwei aktuellen Meldungen. München. Bei einem Treffen mit dem CSU-Vorsitzenden Strauß erklärte der CDU-Vorsitzende Kohl, er sei durchaus bereit, eine eigene Meinung zu haben. Und er fügte wörtlich hinzu, man muss mir nur sagen, welche. Helmstedt. Nach einer Meldung der deutschen Presseagentur kam es am DDR-Kontrollpunkt Helmstedt-Marienborn zu einer heftigen Auseinandersetzung. Ein Bundesbürger weigerte sich gegenüber den DDR-Grenzorganen energisch, seine junge, berufstätige Frau gegen eine alte DDR-Rentnerin zwangsumtauschen zu lassen. Und nun wieder ein bisschen Music.
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1: Da erreicht mich doch eben noch ein Anruf von einer Hörerin, die sich partout ein sogenanntes Stimmungslied wünscht. 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
3: 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Seit wir diese Windel benutzen, ist unsere Wohnung so trocken, dass wir nur noch Kakteen halten können. Auch brauche ich mein Baby nicht mehr zu baden, ich muss es nur noch abstauben.
2: Sie sind also überzeugt von den neuen Pupers?
3: Völlig. Nur mein Mann sagt, für ihn könnte die Windel gerade im Schrittbereich etwas größer sein.
2: Pupers.
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